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1: Einen schönen Sonntag zusammen. Mein Name ist Christian Bracht, ich bin Herausgeber bei Sleek. Sleek ist eine Medienmarke aus Berlin, die kreative Stimmen sichtbar macht und neue Perspektiven eröffnet. Und zusammen mit Sunshine Life haben wir jetzt einen Podcast. Und in der aktuellen Folge dieses Podcasts ist Thomas Kretschmann zu Gast. Thomas Kretschmann ist ein ausgezeichneter deutscher Schauspieler und Synchronsprecher. Man kennt ihn von Filmen wie Der Pianist, Ballon oder Stalingrad. Und die Highlights aus diesem intensiven Gespräch gibt es jetzt in der nächsten Stunde für euch. Viel Spaß!
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0: willkommen hier bei Sunshine Live. Ich bin Christian Bracht, Herausgeber bei Sleek. Und bei mir im Gespräch heute Thomas Kretschmann.
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0: Thomas, wenn du heute zum ersten Mal vor eine Kamera treten würdest, ohne dass jemand wüsste, wer du bist, würdest du den Beruf nochmal wählen?
2: Ja, würde ich wieder machen.
0: Was ist denn so schön an dem Beruf?
2: Naja, also erstmal habe ich ihn nicht gewählt, sondern ich bin da so reingestolpert. Ich komme ja aus der DDR. War Leistungssportler im Kader da, im Schwimmen, hab dann mit Schuljahrsverlängerung und unzähligen Kilometern im Becken viel später mein Abitur abgeschlossen, musste irgendwas studieren, mich hat Architektur immer interessiert. Und dann wurde ich gefragt von Freunden, was willst du denn hier bauen? Bist du blöd, was willst du denn hier bauen? Und dann bin ich Schauspieler geworden. Und das hat mich dann verfolgt. Also zum Anfang war es interessant und einfach und hat sich so ergeben. Und später wollte ich das auch gut machen. Und dann habe ich mich auch identifiziert damit. Und heute stehe ich genauso gerne am Filmset wie im Urlaub am Strand oder so. Ne? Also ich habe gefühlt noch nie gearbeitet.
0: Mhm. Das ganze Gespräch gibt's jetzt zum Nachhören überall, wo es Podcasts gibt und auf sunshine-live.de.
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0: hört Sunshine Live am Sonntagmittag. Ich bin Christian Bracht, Herausgeber von Sleek. Und bei mir im Gespräch heute Thomas Kretschmann. Viel Spaß.
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0: Was können deutsche Produktionen von Hollywood lernen? Und was sollten sie lieber sich nicht abschauen?
2: Du, ich weiß es nicht. Ich habe den letzten deutschen Film, den ich gemacht habe, das ist auch schon eine Weile her, das war der Ballon mit dem Bully Herbig. Und das war mega. Und den Film finde ich auch ganz toll nebenbei. Das war besser als die normalen amerikanischen oder geilen amerikanischen Produktionen, weil da war noch so Herzlichkeit dabei und der Fisch stinkt aber auch immer vom Kopf. Und das hat mit dem Bully zu tun, mit dem Bully Herbig. Das ist so ein toller Allround-Künstler sozusagen. Schauspieler, Regisseur, die Bücher und dann das Herz noch dazu. Und das war so, da gab es nicht einen am Set, der sich nicht gefreut hat, dass er mit dem Bully arbeiten darf. Ne? So, und das meine ich. Ne? Große amerikanische Produktion, das ist so durchhierarchiert. Aber das Ergebnis ist halt gut, wenn es gut ist. Ne? Also der Kern ist, dass die deutschen Produktionen auf Deutsch drehen. Und da ist der Zuschauerkreis halt sehr begrenzt, der deutschsprachige. Und deswegen ist auch das Budget begrenzt. Das ist der einzige Unterschied. Und da tickelt dann alles so runter von da auf alles andere.
0: Das ganze Gespräch gibt's jetzt zum Nachhören überall, wo es Podcasts gibt und auf sunshine-live.de.
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1: Hallo, mein Name ist Christian Bracht, ich bin Herausgeber bei Sleek. Wir sind mittendrin im Gespräch mit Thomas Kretschmann. Er ist ein deutscher Schauspieler, ehemaliger Leistungssportler, Synchronsprecher. Die Highlights aus dem Talk gibt's jetzt für euch weiter in der nächsten halben Stunde. Viel Spaß!

0: Ihr hört Sunshine Live am Sonntagmittag. Ich bin Christian Bracht, Herausgeber von Sleek. Und bei mir im Gespräch heute Thomas Kretschmann.
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0: Du hast immer von der Leidenschaft gesprochen, die du hast, das ist Fotografie. Wie ist das gekommen? Gelernt hast du das auch nicht?
2: Nee, habe ich auch nicht. Ist mir hinterher aufgefallen, eigentlich schon immer fotografiert hatte, aber nie das Handwerkszeug. Und die ersten Fotos, die jetzt auch geprintet und gerahmt, die es von mir gibt, die, also die ersten, die sind passiert, da weiß ich noch, da war ich in Malaysia mit dem Roland Suso Richter, dem Regisseur, ein Film, der hieß Das Dschungelkind. Und da waren wir 2-3 Monate, waren wir im Dschungel, also richtig weit weg vom Schuss. Und zwischendurch konnte man mal, aber das war eine Tagesreise, mal in die Zivilisation nach Kuala Lumpur. Einmal war das Formel-1-Rennen da, da habe ich den Michael Schumacher kennengelernt. Das war so seine letzte, das war großartig. Und beim letzten Mal habe ich mir eine Kamera da geholt, weil da gab es so viel, wo ich dachte, das würde ich gerne fotografieren, das würde ich gerne fotografieren. Also richtig fotografieren. Da habe ich mir eine Canon geholt. Keine dolle. Aber jedenfalls so. Und dann habe ich die letzte Woche, habe ich da am Set alles fotografiert und da habe ich heute noch eigentlich eine ganze Ausstellung zusammen, wo ich jetzt so auf meine eigene Qualität achte und gucke, hat das eine Aussage, ist das interessant, ist das sexy, ist das, ich habe alles fotografiert und da ging das dann los.
0: Das ganze Gespräch gibt's jetzt zum Nachhören überall, wo es Podcasts gibt und auf sunshine-live.de.
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0: willkommen hier bei Sunshine Live. Ich bin Christian Bracht, Herausgeber bei Sleek. Und bei mir im Gespräch heute Thomas Kretschmann.
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0: Wir sind hier bei Sunshine Live. Da geht es um Musik, elektronische Musik. Wo und wann hat dich elektronische Musik eigentlich das erste Mal so richtig gepackt?
2: Ich bin ja ein Kind der 70er. Also 70er ist meine Musik. Elektronische Musik damals war Tangerine Dream.
0: Ja, zum Beispiel.
2: Zum Beispiel,
0: ja,
2: ne?
0: Ja,
2: so,
0: genau.
2: Das ist, was ich zu elektronischer Musik zu sagen habe. Ansonsten bin ich richtig so oldschool, also die alten... Aber die richtig alten, Genesis mit Peter Gabriel damals, die Pink Floyd damals, die Stones damals, Beatles, Bowie, das ist meine Musik. Und heute, also jetzt so, ist es halt Damien Rice.
0: Du bist ja hier in Berlin. Warst du nie in den Clubs?
2: Natürlich war ich in den Clubs, aber nicht mehr jetzt. Dazu bin ich so... Ich bin zu faul, ich gehe nicht mehr in Clubs.
0: Ist mir ja, aber Berlin so in Anfang der 90er.
2: Ja, logisch war ich da immer im Kraftwerk und im Tresor und im E-Werk.
0: Ja, klar. Guck mal, aber hat dir das nicht gefallen?
2: Na, aber dieses Dum-Dum, deswegen bin ich da nicht hingegangen. Ich bin da hingegangen und habe Mädchen abgeschleppt.
0: Na, okay. Das ganze Gespräch gibt's jetzt zum Nachhören überall, wo es Podcasts gibt und auf sunshine-live.de.
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1: Hey ihr Lieben, ihr seid wieder richtig bei Sunshine Live. Together we are loud. Unsere bekannte Sonntagssendung. Heute sind wir nicht live für euch im Studio, weil Olli und ich im Auftrag der Musik unterwegs sind. Trotzdem wollen wir euch unsere Zusammenstellung von unseren aktuellen Lieblingssongs nicht vorenthalten und haben zwei schöne Stunden für euch angefertigt und hoffen, dass sie euch gefallen. Viel Spaß!

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Und so schnell gehen 2 Stunden um. Schön, dass ihr dabei wart. Wir wünschen euch jetzt noch einen schönen Restsonntag. Live sind wir am Samstag, den 18.07. in Böhl am Niederwiesenweiher. Den machen wir dann zum Feierweiher zusammen mit Taucher, DJ, der Freshen Hexe, Toni und Code 1611. Für Details folgt einfach unserer Instagram-Seite laut.music. Wir freuen uns auf euch. Ciao, ciao.

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